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Merkwürdig klang es wie springendes Glas. Es sang liebreizend und holde, das Loblied vom Golde. Und ich wollte doch träumen von einer besseren Welt, wo es nicht nur geht um das kapitalistische Schweinegeld, wo wir schützen unsere einzige Erde wie eine wertvolle Morino-Schafherde. Und wir schützen und achten das kostbare Leben, nicht nur nach verheerenden Atom- und Seesuperbeben. Jeder ist ein universeller Held in dieser von mir zumindest als Traum eingeforderten besseren Welt. Das imperialistische Goldhähnchen kann mich nicht locken mit seinen Gold- und Silberbrocken. Ich träum von einer besseren Welt ohne Pfui-Deibel-Dreck-Schweinegeld. 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
1: 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Überall.
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